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1: En mi Wahlkreis, en der Lüneburger Heide, en Wahlkämpfen, als Finanzminister auf meiner Investitionstour, die mich auch in den kommenden Monaten noch in viele Orte in unserem Land führen wird. Und ich habe dabei viele Menschen getroffen, die sich Sorgen machen. Sorgen um ihren Arbeitsplatz, Sorgen um die Rente, Sorgen um die Sicherheit und immer wieder die große Frage, die sich zusammenfassen lässt, kann unser Land in dieser neuen Welt eigentlich noch Schritt halten? Liebe Kolleginnen und Kollegen, ich erlebe ein Deutschland mit Diskussionsbedarf, ein Land mit Redebedarf. Und diese Sorgen, die die Menschen haben, sind real. Aber bei vielen Begegnungen, die ich im Land habe, erlebe ich auch, wie viel Kraft in Deutschland steckt. Ich habe gesehen, wie investiert wird, wie Neues entsteht, wie Menschen anpacken. Nach Jahren, in denen eine Krise auf die nächste folgte, wächst an vielen Stellen in unserem Land auch wieder etwas, das uns viel zu lange gefehlt hat, nämlich Zuversicht. Und genau darum geht es auch bei diesem Haushalt. Es geht um neues Vertrauen in unsere eigene Stärke. Wenn wir über die Lage unseres Landes sprechen, dann ist die Wahrheit, es ist nicht alles schwarz oder weiß. Ich erlebe Menschen mit Angst um ihren Arbeitsplatz, in der Industrie, im Mittelstand. Die Insolvenzen erreichten im ersten Halbjahr den höchsten Stand seit 2005. Und gleichzeitig gab es im ersten Halbjahr 2026 mehr als 350.000 Neugründungen von Gewerben, gut 8% mehr als im Vorjahr. Bei Start-ups sehen wir einen Rekordwert mit mehr als 3.000 Neugründungen in den ersten 6 Monaten. Und bei den sogenannten Unicorns, also den Start-ups mit einem Wert von über 1 Milliarde, sind wir inzwischen die Nummer 1 in Europa. Ich erlebe eine Wirtschaft, die wegen

der Handelskonflikte weniger nach China exportiert und die weniger Geschäfte in den USA macht. Wir haben als Deutschland diese Handelskonflikte nicht zu verantworten, aber wir sehen, dass sie hier Arbeitsplätze und Wohlstand kosten. Und gleichzeitig sehe ich, wie die Wirtschaft darauf reagiert, wie Unternehmen neue Märkte und Handelspartner in der Welt finden, wie sie stärker das Potenzial des europäischen Binnenmarktes nutzen. Wo Türen zugehen, da öffnen sich neue. Im Juni haben deutsche Unternehmen mehr exportiert als je zuvor. Made in Germany ist gefragt, liebe Kolleginnen und Kollegen, gerade jetzt. Und aktuell korrigieren die Wirtschaftsinstitute ihre Prognosen reihenweise nach oben. Das hat auch mit unserem Handeln hier zu tun. Die öffentlichen Investitionen zeigen Wirkung. Und die Reformen, die wir auf den Weg gebracht haben, tragen dazu bei. Ich treffe, liebe Kolleginnen und Kollegen, Unternehmerinnen und Unternehmer, die sich über den Standort beschweren und mit dem Abbau von Arbeitsplätzen drohen. Und ich will das hier sagen, manche Kritik ist auch berechtigt, die uns dort entgegenschlägt. Aber genauso treffe ich Unternehmerinnen und Unternehmer, die sagen, wir investieren gerade jetzt in Deutschland, weil sie an das Talent, an die Ideen und die Leistungsbereitschaft der Menschen hier in unserem Land glauben. Investoren, die Rechenzentren bauen, Startups, die die Robotik von morgen entwickeln und dabei auf die besten Köpfe und die besten Ideen in unserem Land setzen. Liebe Kolleginnen und Kollegen, das ist der Standortpatriotismus, den ich mir wünsche. Kein Schönreden, die Probleme sehen, Verantwortung übernehmen, hier investieren, hier die Arbeitsplätze schaffen, hier etwas Neues aufbauen. Davon brauchen wir mehr in unserem Land und dafür arbeiten wir als Koalition. Alle diese Begegnungen, die ich hier beschreibe, zeigen mir dabei eins. Unser Land ist nicht entweder verunsichert oder entweder zuversichtlich. Nein, es ist beides gleichzeitig. Und das spüren wir doch alle. Das ist die Realität Deutschlands im Jahr 2026. Und gute Politik heißt daher für mich, mit beidem umzugehen. Mit Empathie auf die Fragen und die Anliegen der Bürgerinnen und Bürger zu reagieren und gleichzeitig so zu handeln, dass die Chancen auf eine gute Zukunft in unserem Land größer werden. Und liebe Kolleginnen und Kollegen, ich erlebe übrigens auch Menschen in unserem Land, die sich Sorgen machen um ihre Zukunft, weil die rassistischen Anfeindungen und das völkische Gedankengut für sie wieder stärker zur Herausforderung im Alltag werden. Viele von ihnen oder ihre Familien haben unser Land mit aufgebaut. Sie sind nach Deutschland gekommen, sie haben dieses Land wirtschaftlich stärker, kulturell reicher gemacht. Sie sind stolz darauf, Teil unseres Landes zu sein. Und ich finde, wir sollten auch stolz darauf sein, dass diese Menschen Teil unseres Landes sind. In diesem Jahr feiern wir 65 Jahre Anwerbeabkommen mit der Türkei. Millionen Menschen sind gekommen, haben hier gearbeitet, Familien gegründet, Unternehmen aufgebaut und Deutschland dabei zu ihrem Zuhause gemacht. Das ist Teil unserer gemeinsamen deutschen Geschichte. Und gerade deswegen muss gerade in diesen Tagen klar sein, wir akzeptieren in der Demokratie keinen Rassismus und keine Politik der Ausgrenzung. Wir akzeptieren nicht von rechts, wenn von rechts außen unser Land in ein Wir und ein Die anderen eingeteilt wird. Wir akzeptieren nicht, wenn Menschen aufgrund ihrer Herkunft, ihrer Hautfarbe, ihrer Religion oder ihrer sexuellen Identität ausgegrenzt werden. Wer zu Deutschland gehört, das entscheidet sich nicht an einem Nachnamen, einer Hautfarbe oder wo die Eltern geboren sind. Unser Wir ist größer, liebe Kolleginnen und Kollegen. Unser Land steht im Jahr 2026 vor Herausforderungen. Deutschland findet und Deutschland erfindet sich gerade neu in einer Welt, die radikal anders geworden ist. Russlands Krieg gegen die Ukraine bedroht Deutschland und Europa. Und ja, wir sind mittendrin, unsere Sicherheitspolitik neu auszurichten. Die US-Zölle und die aggressive chinesische Industrie- und Wechselkurspolitik zerstören Arbeitsplätze hier in unserem Land. Und deswegen sind wir mittendrin, unsere Wirtschaftspolitik neu auszurichten. Kriege und Konflikte, etwa der sinnlose Krieg im Iran, unterbrechen Lieferketten und machen fossile Energie und damit das Leben hier auch bei uns in Deutschland teurer. Und deswegen sind wir mittendrin, beispielsweise uns unabhängiger zu machen und auf erneuerbare Energien zu setzen. Aber zur Wahrheit gehört auch, liebe Kolleginnen und Kollegen, dass wir uns in Deutschland zu lange auf dem Status quo ausgeruht haben. Und mir geht es dabei überhaupt nicht darum, Schuldige zu suchen, aber

wir brauchen hier die gemeinsame Feststellung und den gemeinsamen Geist, dass jetzt die notwendigen Schritte unternommen werden müssen, um unser Land nach vorne zu bringen. Ich finde, es reicht nicht mehr, dass wir uns von Krise zu Krise hangeln. Wir müssen unsere eigene Stärke und unsere eigene Resilienz in einer unsicheren Welt stärken und dafür politische Entscheidungen treffen. Meine Vision ist ein Deutschland der Zukunft, das souverän und krisenfest ist. Ein starkes Land, das innovativ und dabei auch sozial ist. Der Regierungsentwurf des Bundeshaushaltes 2027 zeigt, wie herausfordernd Zeiten sind, in denen wir heute handeln müssen. Dieser Haushalt hat aber klare Prinzipien. Wir investieren in unsere Zukunft, wir investieren in unsere Sicherheit und wir schaffen uns die Freiheit, damit wir auch morgen noch handeln können. Dieser Haushalt bildet ein neues Fundament für Wachstum, für Beschäftigung und für soziale Sicherheit. Dieser Haushalt spiegelt wider, wie sehr sich Dinge in unserem Land verändern, wo die Herausforderungen, aber auch die Chancen liegen. Und lassen Sie mich in der Beschreibung des Haushaltes mit den Chancen beginnen. Wir bauen die Infrastruktur von morgen. Wir machen aus dem Sondervermögen für Infrastruktur und Klimaneutralität ein einzigartiges Zukunftsprogramm für unser Land. Und ja, um den Investitionsstau in unserem Land hinter uns zu lassen, nehmen wir Schulden auf. Und die Gegner dieses Sondervermögens, die jetzt die Schulden kritisieren, das sind die gleichen Leute, die mit ihrer Ideologie dafür gesorgt haben, dass die Infrastruktur in unserem Land viel zu lange vernachlässigt wurde, liebe Kolleginnen und Kollegen. Diese Ideologie trägt Verantwortung dafür, dass der Alltag für viele Bürgerinnen und Bürger heute schwerer geworden ist. Sie tragen Verantwortung dafür, dass Unternehmen ein langsames Internet, schlechte Transportwege oder mangelnde Betreuungsmöglichkeiten für die Kinder haben. Ich will das hier sehr klar sagen. Die schwarze Null wurde zu einem Fetisch, als wir wegen der Zinsen, die fast bei Null lagen, hätten investieren können. Das haben wir verschlafen, aber diese Regierung holt das heute auf, liebe Kolleginnen und Kollegen. Es ist richtig, dass wir in unsere Zukunft investieren und dass mit der zukunftsfeindlichen Politik der letzten Jahre Schluss ist. Wir bringen die Infrastruktur in unserem Land durch Investitionen jetzt auf Vordermann. Bis Ende Juli konnten bereits mehr als 50 der 500 Milliarden Euro aus dem Sondervermögen investiert werden. Die Bagger rollen, Brücken und Schienen werden repariert, Schulen, Kitas, Krankenhäuser werden saniert, Feuerwehrhäuser, Sportplätze und bezahlbare Wohnungen neu gebaut. Und liebe Kolleginnen und Kollegen, wir sehen das alle jetzt in den Wahlkreisen. Die Mittel kommen vor Ort an und gleichzeitig spüren wir doch, wie groß der Bedarf ist. Ich habe gestern aus Mecklenburg-Vorpommern gesehen, dass dort 38 Feuerwehrgerätehäuser nun modernisiert werden. Dass es 7 Polizeistandorte sind, die auf Stand gebracht werden und 600 Millionen aus dem Sondervermögen genutzt werden, um unsere Schulen zu sanieren. Das sind wertvolle Investitionen in den Zusammenhalt und in die Modernisierung unseres Landes. Und es ist gut, dass wir das umsetzen. Die Investitionen sind heute der entscheidende Wachstumsimpuls. Die neuen Wachstumszahlen der Institute zeigen, und da sind sich die Ökonomen einig, es sind unsere Investitionen, die die Wirtschaft ankurbeln. Das haben wir hier im Deutschen Bundestag gemeinsam entschieden. Und ich sage in aller Klarheit, diese Investitionen sind gut für unser Land. Deutschland baut, und Deutschland baut vor allem Dinge, die uns allen gehören. Die Kita, in die unsere Kinder gehen, die Brücke, über die wir fahren, das Krankenhaus, auf das alle angewiesen sein könnten, die Bahn, die Menschen miteinander verbindet. Diese Investitionen sind das Fundament für eine gute Zukunft unseres Landes. Und diesen Investitionskurs führen wir konsequent fort. 2027 stehen insgesamt 118 Milliarden für Investitionen zur Verfügung. Im Kernhaushalt belaufen sich die Investitionen stabil auf rund 50 Milliarden Euro. Wir investieren weiter in die wirtschaftliche Stärke und eine lebenswerte Zukunft. 17,7 Milliarden Euro allein aus dem Sondervermögen gehen 27 in Schienen, in Brücken, in Tunnel, in Straßen, in Wasserwege. 9 Milliarden gehen in die Digitalisierung, etwa für schnelles Internet oder eine moderne Verwaltung. Wir investieren mehr in künstliche Intelligenz, in Rechenzentren, in Hightech. Im Sondervermögen steigt

0: Steigern wir die Investitionen in Forschung und Entwicklung im Jahr 2027 um 60% im Vergleich zu 26. So fördern wir beispielsweise ein KI-Datenzentrum in Berlin, und in Sachsen fördern wir Europas größtes Halbleiterprojekt und bauen damit die deutsche Führungsposition in Europa weiter aus. 3,5 Milliarden Euro gehen in die Modernisierung unserer Krankenhäuser, damit es für alle in unserem Land eine gute Gesundheitsversorgung geben kann. Und im Kernhaushalt erhöhen wir die Mittel für den sozialen Wohnungsbau noch einmal um 25% auf 5 Milliarden Euro. Bezahlbarer Wohnraum ist eine der drängendsten Fragen unserer Zeit, und darauf reagiert diese Koalition. Und, liebe Kolleginnen und Kollegen, wir investieren massiv in den Klimaschutz. Wir waren es, die den Klima- und Transformationsfonds mit über 100 Milliarden Euro ausgestattet haben und damit Investitionen in den Klimaschutz für die nächsten Jahre sichergestellt haben. Wir fördern die Elektromobilität und den Ausbau der Energienetze. Und das ist ja nicht nur gute Klimapolitik, sondern auch eine Politik für Wachstum, für Wirtschaft und für Arbeitsplätze. Und ich erinnere mich aber auch, dass während der Koalitionsverhandlungen über die Frage gerungen wurde, ob man vom Ziel abrücken sollte, 2045 klimaneutral zu sein. Für mich ist sehr klar, wir müssen an diesen Klimazielen festhalten. Wenn man den Sommer sieht mit knapp 16.000 Hitzetoten, mit Niedrigwasser- und Waldbränden, dann ist für mich absolut richtig, dass wir einen konsequenten Weg beim Klimaschutz gehen, liebe Kolleginnen und Kollegen. Und genauso wichtig ist, wir investieren in Familien, in gute Chancen für unsere Kinder und für Enkel. Wir erhöhen das BAföG und ermöglichen damit mehr jungen Menschen ein Studium. 3,5 Milliarden gehen in den Ausbau von Ganztagsgrundschulen und weitere 1,4 Milliarden stellen wir aus dem Sondervermögen für Kitas, für Schulen und für Hochschulen zur Verfügung. 1,5 Milliarden Euro stellen wir für die Kita-Betreuung vom Bund den Ländern zur Verfügung. Und liebe Kolleginnen und Kollegen, wir investieren in unsere Kommunen. 100 Milliarden aus dem Sondervermögen stehen den Ländern zur Verfügung. Viele Bundesländer haben sich entschieden, davon mindestens 60% an die Kommunen zu geben. Das ist wichtig, um die Handlungsfähigkeit der Kommunen zu stärken. Das Sondervermögen ist dafür ein wichtiger Schritt. Ich will hier aber auch betonen, es darf nicht der einzige Schritt sein. Wir brauchen handlungsfähige Kommunen, und da sind wir als Bund mit den Ländern in der Verantwortung. Und ja, ich bin stolz darauf, dass wir diesen Investitionsrückstand beenden. Eine Studie des Zentrums für europäische Wirtschaftsforschung hat gerade gezeigt, dass wir mehr als je zuvor in Bildung, in Digitalisierung, in Klimaschutz investieren. Die Zukunftsquote liegt so hoch wie noch nie. Mit dem Sondervermögen haben wir sichergestellt, dass das kein Strohfeuer ist, sondern dass dieser Weg in den nächsten Jahren konsequent weitergegangen wird. Natürlich braucht es Zeit. Natürlich braucht es Zeit, bis die Investitionen überall ankommen und umgesetzt sind. Aber ich will, dass wir weiter Tempo machen, dass wir schneller planen, dass wir schneller genehmigen, dass wir schneller bauen. Dafür haben wir hier auch im Deutschen Bundestag, und ich will mich bei den Fraktionen bedanken, dafür haben wir hier die Gesetze geändert. Und es bleibt unsere Pflicht, dass wir Hindernisse aus dem Weg räumen, um unser Land weiter modernisieren zu können. Wenn ich in der Welt unterwegs bin, dann höre ich oft, wie andere auf uns schauen. Sie sehen Deutschland als einen attraktiven Standort. Sie sehen, welche Innovationskraft und welche hochqualifizierten Beschäftigten und starken Unternehmen wir in Deutschland haben. Ich will, dass wir diese riesigen Potenziale für unser Land nutzen. Und für mich als Finanzminister heißt das, wir müssen noch viel besser werden, wenn es um private Investitionen geht. Wir brauchen mehr Kapital für Wachstum und für Innovation. Ich will beispielsweise, dass Start-ups... Was sind Sie denn so nervös heute? Hören Sie doch auf, dazwischen zu brüllen. Seien Sie ein bisschen anständig, Sie kommen doch auch noch zu Wort. Sie kommen doch noch zu Wort.
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